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2: Und das, was jetzt kommt, ein Knaller. Das, was jetzt kommt, mag euch spanisch erscheinen. Aber es sind zwei Italiener. Ja, genau. Rigera mit Vamos a la Playa.